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1: Ey, schönen Freitag, Hordis.
2: Schönen Freitag.
1: Wir sind Jana und Marlon.
2: Guten Morgen.
1: Wir stehen hier jeden Morgen mit euch zusammen auf und freitags hören wir zusammen mit euch zum allerersten Mal in ein paar Songs rein, die nachts erst rausgekommen sind. Und das machen wir heute natürlich auch. Jetzt gleich hören wir auf jeden Fall in das Troye Sivan Album rein.
2: Oh.
1: Das kam heute Nacht schon raus.
2: Toll.
1: Und ja, ich bin gespannt. Ich habe noch nicht reingehört, Jana auch noch nicht. Machen wir gleich zusammen nach drei Songs.
2: Yes, und das hier ist H mit Ring My Bell bei

0: Wir sind Jana und Marlon. Hi.
1: Guten Morgen. Der neue Song von Troye Sivan, der jetzt hier auch in der Warteschlange ist, bei Absolut Hot. Gibt ein bisschen englische Sixten-Vibes.
0: Safe.
1: Von Party zu Party.
0: Von Party zu Party.
1: Wir hören mal kurz rein.
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3: Checkt ihr? Party einfach überall.
1: Überall. Party everywhere.
3: Party everywhere.
1: Das ist nur ein Ausschnitt von dem Song, weil Alter, der ganze scheppert sowas von rein. Ich lieb den.
0: Ja, den müssen wir auf jeden Fall hören. Das ist ja einer der Songs, der schon vor dem Album-Release heute Nacht von Troye Sivan rauskam. She's the Best, so heißt das Album von Troye Sivan. Das kam heute Nacht raus und da hören wir auf jeden Fall im Laufe des Morgens nochmal rein.
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Fucken euch die Fruchtfliegen zurzeit auch so ab? Ist es ein Problem, das nur ich habe, oder ist es bei euch in der Küche oder in der Arbeit auch ganz schlimm? Jetzt 6:15 am Freitag hier bei Absolut Hot. Der ein oder andere von euch macht bestimmt gerade sein Frühstück. Und ich schwöre, also es ist wirklich alles irgendwie voll. Ich weiß nicht, vielleicht wird es gerade, weil es kälter wird, kommen alle rein, weil sie auch ins Warme wollen jetzt im Herbst. Aber könnt ihr mich bitte in Ruhe lassen? Ich würde gerne mein Müsli essen ohne Crunch, weil ich aus Versehen eine Fruchtfliege auch noch mit reingelöffelt habe. Wir hören jetzt Topic und Carte Blanche hier bei Absolut Hot mit Lucky Ones. Schön, dass ihr am Start seid.

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1: Wir kennen's doch alle. Fett im Stau stehen, fast zu spät kommen, zum Termin, zur Arbeit heute Morgen oder zur Stage, weil man gerade einen Gig spielen muss in Indien. So ging's zumindest Lost Frequencies. Heute Nacht, der war in Indien unterwegs, auf einem Festival und stand fett im Stau. Musste sogar zu Fuß, er musste aussteigen und dann einfach zu Fuß zur Stage laufen. Insane. Was ein Druck. Da hat er auf jeden Fall auch seinen neuen Song vorgestellt auf der Bühne. Don't Forget About Me. Der kam heute Nacht erst raus und da hören wir natürlich jetzt zusammen rein, hier auf Absolut Hot. Wir haben New Music Friday. Jeden Freitag stellen wir euch hier auf Absolut Hot da die ganz neuen Songs vor, die nachts erst rausgekommen sind. Und das ist einer davon.
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1: Europa kennt beim Ausstieg aus Erdgas nur eins, und zwar Vollgas! In den letzten Jahren ist EU bei Solar- und Windkraft wirklich all in gegangen. Dadurch konnten in wenigen Jahren 20% des Gasverbrauchs verringert werden. Europa ist quasi eine Boss-Bitch, die sich mit erneuerbaren Energien einfach selbstständig macht. Yeah. Betty! Damit ist die gesamte EU in Zukunft immer weniger abhängig von Kohle und Erdgas. Fossile Energien, die aus nur einzelnen Standorten gesichert werden können. Energie wird für Europa also billiger, sicherer und vor allem umweltfreundlicher.
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absolut hot ist an bei euch. Wir spielen den ganzen Tag nur geile und vor allem neue Songs bei uns in der Playlist. Zum Beispiel den von Sonny Fodera. Liebe ich über alles. Das ist ein DJ aus Australien. Alles, was der raushaut, 10 von 10. Der Song ist jetzt mit Becky Hill zusammen um 7:15. Say Something hier bei Absolut Hot.

0: Der Tee ist hot gestern gewesen, hier auf Absolut Hot. Ich bin Marlon, hi, wir haben jetzt kurz vor sieben. Wir haben gestern hier bei uns auf Absolut Hot darüber diskutiert, ab wann ist ein Treffen ein Date? Gibt's da bestimmte Rahmenbedingungen, wo ihr sagt, das ist für mich ein freundschaftliches Treffen und das ist für mich ein romantisches Date? Wir haben unter anderem mit Selma aus Leverkusen gesprochen. Hören wir doch mal zusammen rein.
1: Ich finde nicht, dass man das irgendwie festmachen kann. Ich habe auch einen richtig guten Freund, mit dem ich regelmäßig irgendwie essen gehe und wir schreiben jeden Tag und manchmal machen wir uns sogar extra schick, einfach um zusammen essen zu gehen und trotzdem ist es halt gar nicht romantisch.
0: Boah, und ich glaube, nicht alle von euch ticken da wie Selma, um ehrlich zu sein, aus der Absolut Hot Community. Ich bin eigentlich auch eher Team, also meine Dates, ich will auch nicht so auf Krampf so Romantik haben. Checkt ihr das? Also so romantisch essen gehen irgendwie in so ein Restaurant, wo man sich nicht bekleckern darf. Passiert im besten Fall sowieso nicht, aber ihr wisst, glaube ich, was ich meine. Das ist sowieso nicht so mein Vibe, deswegen ja, ist da fast kein Unterschied zu so einem normalen Treffen zu mir, aber der Vibe muss halt stimmen und der gibt den Ton an. Was macht für euch ein Treffen zu einem Date? Meldet euch gerne mal rein zu mir ins Absolut Hot Studio.
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1: Meint ihr, DJ Alle Farben isst Nutella mit Butter oder ohne Butter auf dem Brot?
2: Also wenn er cool und sympathisch ist, so wie ich denke, dann ohne. Weil so mach ich's und alle tollen Menschen essen ohne.
1: Aber Fett ist ja auch ein Geschmacksträger und ich glaube, deshalb würde Alle Farben immer zu Butter greifen.
2: Ich möchte diese Diskussion jetzt hier nicht öffnen. Ich möchte mich auch nicht unbeliebt machen in der Absolut Hot Community. Falls jemand von euch tatsächlich die Sünde begeht und mit Butter isst Nutella, dann ja, ist okay, ist akzeptiert.
1: Alle Farben läuft auf jeden Fall bei uns in der Absolut Hot Playlist. Jetzt erstmal scheißegal, ob ein Nutella mit Butter ist oder nicht. Das ist sein Song Same Old Sky hier auf Absolut Hot.

0: Oh yeah, Rosie macht gerade richtig Schlagzeilen. Lass uns mal kurz drüber quatschen hier auf Absolut Hot. Wir sind Jana und Marlon. Guten Morgen.
1: Guten Morgen.
0: Und zwar hat Rosie einen 6 Millionen Dollar Deal für eine chinesische Teemarke abgesagt. Und come on, bei der Summe hätten wir nicht alle einfach den Deal zugesagt. Jetzt mal wirklich, jetzt mal for real. 6 Mille. Also als durchschnittlicher Mensch auf diesem Planeten Erde könnten wir uns gegenseitig nicht mal judgen dafür, dass wir so einen fetten Deal einfach abblasen würden. Und sie hat es trotzdem gemacht. Ich finde es sehr authentisch. Aber I mean, der nächste Million-Dollar-Deal stand ja auch schon in der Warteschlange, ne? Weil Rosie ist jetzt das neue Apple-Gesicht für das neue iPhone gewesen. Rosie kennt einfach die Tricks, wie man Millionen Dollar macht. Das ist jetzt ihr neuer Song. Rosie läuft jetzt hier auf Absolut Hot. Das ist New Trick um 10 nach 7.

Der nächste Song hier bei Absolut Hot, das ist so ein Fertigmach-Song. Ich sehe mich da schon vorm Spiegel sitzen. Na, am besten sind irgendwie noch ein paar Mädels da, mit denen ich heute Abend feiern gehe. Wir schminken uns alle zusammen, machen uns die Haare. Und dann der Song im Hintergrund. Boah. Oder halt auch jetzt heute Morgen. Ich finde sowieso, man soll sich das Fertigmachen am Morgen genauso geil machen, wie das am Abend, bevor man weggeht. Deswegen wartet ab auf den Drop. Das ist ein unfassbarer Banger von MK und Poppy Bascom. Zone heißt der. Ich bin Jana. Guten Morgen. Schönen Freitag.

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0: morgens beim Fertigmachen oder beim Autofahren die richtige Playlist anhaben, das ist schon ein wichtiger Bestandteil der Morning Routine, würde ich sagen. Ihr hört Absolut Hot, ich bin Marlon, hi. Und Nicole aus Soest, die hat das Game jetzt getribbelt. Das hier war die Audio, die sie uns geschickt hat.
1: Wenn du mich fragen würdest, was ich für Musik höre, dann sage ich den Leuten auch immer, ey, ich höre einfach Radio, weil ich liebe das. Also ob ich Absolut Hot oder tageweise auch Absolut Top 2000er, ich mache das an, muss über nichts nachdenken, kann abschalten.
0: Und so soll es ja auch sein. Geile und neue Songs am laufenden Band in der Playlist. Zack, zack, zack, einer nach dem anderen. Das bekommt ihr zumindest bei uns hier auf Absolut Hot. Schön, dass du mit dabei bist, Nicole. Und ihr natürlich auch, Hotties. Das ist Cat's Eye mit Animal. Wir

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0: Wir haben kurz nach 7:30. Vielleicht schreibt ja gerade auch jemand mit seinem Crush, will ein Treffen ausmachen. Vielleicht werdet ihr ja auch geghostet, wie ich. Ich bin Marlon, hi. Jana ist auch mit dabei.
1: Hey.
0: Ihr seid absolut hot. Und das Schlimmste daran ist ja, man hat ja meistens in solchen Fällen, wenn man von Crush geghostet wird, schon so ein komisches Bauchgefühl vorher gehabt. Und dann denkt man sich jedes Mal so, ey, das hätte ich besser wissen können. Das hätte ich verdammt nochmal riechen können, dass das eine Red Flag ist. Das sind die Vibes auch von dem nächsten Song von Pedro Santos. Der ist neu mit dabei. Should Have Known Better heißt der.
1: Wir hören rein hier bei Absolut Hot. Guten Morgen.

Was ist es bitte für ein geiles Gefühl, gleich einen Kaffee im Office zu drücken und zu wissen, morgen früh trinke ich diesen Kaffee eingekuschelt im Bett. Am besten ist es draußen arschkalt und es regnet und ich bin drinnen

0: Es ist kurz vor 8. Guten Morgen.
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0: Oh, jetzt wird's spannend hier auf Absolut Hot. Ich bin Marlon, hi zusammen. Wenn ein Remix rauskommt zu einem Song, den es schon gibt, das ist immer so 50-50. Entweder der ist noch geiler als der Originalsong oder es ballert nicht so sehr. Wir finden es jetzt zusammen raus. Laut Luxury hat ein Remix zu dem Song One Call Away gemacht. Es ist auf jeden Fall so schon ein Banger, muss man sagen. One Call Away. Jetzt als Remix hier auf Absolut Hot mit deiner Playlist dabei, mit Roya zusammen. Wir spielen hier auf Absolut Hot freitags immer die Songs, die nachts ganz neu rausgekommen sind. Also der ist jetzt erst ein paar Stunden alt. Ich habe noch nicht komplett reingehört in den Remix. Ich habe nur einmal kurz reingeklickt, ich habe den Beat gehört und ich war so, oh yes, den darf ich nicht vorenthalten heute Morgen. Das sind Loud Luxury und Roya mit One Call Away als Remix.
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1: Jana ist gerade ein bisschen schlecht vor Lachen, weil ein Kollege von uns, von Absolut Radio, der ist mit uns zusammen auf einem Plakat. Die hängen gerade in ganz Deutschland. Schreibt uns gerne, falls ihr uns seht, 0160 4800 700, schickt ein Foto rein. Und der ist da so verschoben drauf.
2: Also wer hat das hingeklebt? Das ist bodenlos,
1: und
2: wirklich, Leute.
1: Ja, da lag wirklich die letzten Tage immer mal wieder für so 5 Minuten in der Ecke und hat sich nicht mehr einbekommen, weil sie so lachen musste über dieses Plakat.
2: Also ich hoffe ehrlich gesagt, dass wir beide zumindest, Jana und Marlon, halbwegs normal irgendwo in Deutschland hängen und nicht auch so verschoben, aber we don't know.
1: Also wieso? Du mit meinen Augen wäre bestimmt auch mal schön.
2: Ja! Oh, beste Überleitung. Emerald Eyes.
1: Ach.
2: Hören wir jetzt auch bei uns in der Playlist hier bei Absolut Hot. Das ist Alex Warren um kurz nach 8.

0: Stadt absolut hot. Wir haben 10 nach 8. Wir sind Jana und Marlon. Guten Morgen.
1: Schön, dass ihr am Start seid. Hi.
0: Das Wochenende steht vor der Tür und eins müssen wir dazu sagen. Man muss nicht immer feiern gehen am Wochenende. Jetzt gerade im Herbst, so cozy Wochenenden auf die Eins, wirklich. Also auf der Couch mit Freunden einfach einen Film schauen, ein neues Café auschecken, so Slow Weekends. Checkt ihr? Das ist Robin Schulz mit dem passenden Song dazu. Take it slow am Wochenende. Hier hat absolut hot.

Die Sängerin Tuvalu hat schon ihr ganzes Leben lang das Problem, dass ihr Name einfach nicht richtig ausgesprochen wird, ums Verrecken nicht. Jeder sagt was anderes. Tuvalu, Tuvalu, Tuvalu. Aber sie hat uns eine kleine Eselsbrücke gegeben, nämlich Voulez-vous, also Französisch, Voulez-vous, wollen Sie? Voulez-vous, Tuvalu. Und ich finde, so kann man sich's ganz gut merken. Deswegen, hier Tuvalu bei Absolut Hot mit ihrem neuen Song, Source of Life. Wir spielen nämlich den ganzen Tag nur das Geiste vom Neuesten bei uns in der Playlist. Schön, dass ihr am Start seid.

0: Hotties, finally. Troye Sivan hat sein Album heute Nacht released und wir hören jetzt rein hier auf Absolut Hot um kurz vor 8:30. Da ist ein Feature mit drauf, was glaube ich niemand hat kommen sehen, mit Lily Rose Depp. Und ihr merkt den Vibe. Es ist sehr deep und melancholisch. Es ist ein Album auf jeden Fall über Liebe und es gibt auch hotten Tee dazu. Lass uns drüber quatschen.
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0: Wenn Musiker so ein Album planen, dann steckt da natürlich ein großes Team dahinter, wochenlange Planung. Und ratet jetzt mal, wer das Cover von Troye Sivans Album geshootet hat. Richtig, der Ex-Freund. Als gäbe es keine anderen Fotografen auf dieser weiten Welt. Troye Sivan und sein Ex-Freund haben sich bei einem Fotoshooting für sein Albumcover nochmal getroffen. Und es war ein sehr intimer Moment mit dabei, was er im Interview verraten hat.
2: Doing this one shot and it's like there's no one else around and it's just the two of us and like fucking Lost Boys by Phoebe Bridgers is playing on the speaker. And I can see like wrinkles that he didn't have like the last time I saw him, you know? And it like just rocked me. Like I had my shit rocked.
0: Troye Sivan und sein Ex-Freund hatten einen sehr intimen Moment bei diesem Fotoshooting für sein Albumcover. Und er hat dann so die Fältchen gesehen von seinem Ex-Freund und beobachtet und hat instant angefangen zu weinen. Also es war ein sehr intimer Moment für ihn, weil logischerweise, die waren mal zusammen, aber haben sich entschieden, getrennte Wege zu gehen und jetzt werden sie halt getrennt älter. Und ich glaube, das zu realisieren, das ist dann schon hart. Vor allem, wenn man wie Troye Sivan eigentlich nach dem Partner fürs Leben sucht oder nach dem Fuck Forever. So heißt ein weiterer Song von Troye Sivans Album. Den hören wir jetzt hier auf Absolut Hot in voller Länge. Das ist Troye Sivan und FF auf Absolut Hot am New Music Friday. Der kam heute Nacht erst raus und wir hören zusammen zum allerersten Mal rein. Das machen wir jeden Freitag so hier auf Absolut Hot. Ich bin Marlon hier am Mikro. Hi, wir haben jetzt kurz vor 8:30.

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0: Alle Bruno Mars Fans und Jana, du auch, jetzt mal kurz die Ohren zu halten. Das könnte wehtun, das hier. Jana schüttelt nur mit dem Kopf. Willst du was dazu sagen? Nee? Okay. Also Bruno Mars Fan Jana hier aus dem Absolut Hot Studio hat es auf jeden Fall die Sprache verschlagen. Ich bin Marlon, hi, wir stehen hier jeden Morgen mit euch zusammen auf. Komm, sag kurz Hallo.
1: Guten Morgen.
0: Ja, was soll ich dazu sagen? Bruno Mars und Karol G, die werden so geschippt im Internet wegen ihrer letzten Single Still, die wir gerade angehört haben. Und damit Jana, unser Ultra-Fan hier, nicht anfängt zu weinen, dachte ich, spielen wir einfach eine Solo-Single von Bruno Mars hier auf Absolut Hot. Das ist On My Soul. Wir haben jetzt kurz nach 8:30.

Es ist Herbst und ich glaube auch die allerletzten Sommerfans von uns in der Absolut Hot Community. Ich bin auch so einer, ich bin Jana, guten Morgen. Ich glaube, wir haben es jetzt langsam auch gecheckt. Es ist ja auch ganz nice, ne? Natürlich schmeckt mir ein Pumpkin Spice Latte. Ich find's auch geiler, so irgendwie in die Arbeit zu gehen. Man kann sich das Ganze mehr romantisieren. Ich persönlich bin irgendwie motivierter, hab mehr Bock durchzuziehen und so, weil ich habe halt kein FOMO mehr, weil es ist eh nicht warm draußen. Dann kann man auch mal zu Hause bleiben und irgendwie mehr zum Sport gehen oder auch in der Arbeit mal länger bleiben, whatever. Aber lügt mich nicht an, so ein bisschen dieses Warme, die Sonne, das vermissen wir alle noch. Und deswegen haben wir weiterhin den Sonnenschein bei uns in der Playlist. Und ja, denken noch mal ein bisschen an den Sommer, wie geil das war. Mit Moss Kenner zusammen. Der ist nämlich auch so ein Sommerfan. Worshipping the Sun heißt sein Song. Den hören wir jetzt um 9:15 hier bei Absolut Hot.

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1: Cat's Eye haben heute Nacht einen neuen Song released, beziehungsweise, was heißt ein neuer Song? Es ist ein Remix zu einem Song, der schon draußen ist. Hootie Fruity. Fruity, dazu kann man gut den Ass bouncen. Auf Absolut Hot hören wir jetzt zusammen in den Remix rein, der heute Nacht rauskam zu dem Song von Cat's Eye. Hootie Fruity ist das hier jetzt als Remix am New Music Friday auf Absolut Hot. Wir spielen euch jeden Freitag die Songs, die nachts ganz neu rausgekommen sind und erst ein paar Stunden alt sind. Und das ist einer davon.
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3: Versão brasileira.
2: Pedro Sampaio.

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15: Two Colors haben den Song rausgehauen, Prima Donna. Und ich bin dafür, dass wir das wieder einfach als Wort zurückbringen. Also niemand sagt mir Prima Donna.
16: Du bist eine Prima Donna.
15: Ja, man sagt ja, du bist eine Diva, du bist eine Zicke. Aber Prima Donna, das klingt dann irgendwie, ja, nenn mich Prima Donna, ist fein, dann bin ich gerne eine.
16: Oder so. Wir nennen die Männer so. Oh. Dann checken wir nämlich nicht, was damit gemeint ist.
15: Das ist ein guter Plan. Können wir so machen. Wir hören auf jeden Fall den Song von Two Colors in 5 Minuten, nicht aber absolut hot. Das hier sind MK und Poppy Bascom mit Zone. Schön, dass ihr am Start seid. Wir sind Jana und Marlon.
16: Schönen Freitag.

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0: Wir haben jetzt 10:45. Ihr hört Absolut Hot jetzt auch mit einem Song von dem neuen Troye Sivan Album. Das kam nämlich heute Nacht erst raus.
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0: Und ich habe eine Frage, Hotties. Troye Sivan hat angekündigt, mit dem Album kommt ein neues Musikvideo auch raus. Und das ist das gayste Musikvideo, was er je produziert hat in seiner Karriere. Und ich bin da anderer Meinung, tatsächlich. Es gibt nämlich ein Musikvideo zu seinem Song Rush, den kennt ihr alle, wenn ihr schon mal auf dem CSD unterwegs wart. Und das ist auch schon sehr, es sind viele Männer nackt, es wird sich berührt, es wird rumgemacht in jeder Ecke. Und das neue Musikvideo von Troye Sivan zu seinem Album She's the Best, da muss ich sagen, ich checke, es hat auch so viele sexuelle Momente auch und so, aber ich muss trotzdem sagen, Rush ist für mich more gay vom Visuellen her als von seinem neuen Musikvideo, was heute Nacht rauskam. Naja, ihr könnt ja euch selber mal ein Bild machen. Vorher hören wir aber zusammen jetzt mal hier in das Album rein von Troye Sivan. Das kam heute Nacht erst raus mit einem Feature. Lily Rose Depp war auf dem Song Lost Time mit drauf. Und den Song, den hören wir jetzt hier auf Absolut Hot am New Music Friday.

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Happy Friday, ich bin's Marlon, hi. Wir haben heute New Music Friday, heißt auf Absolut Hot, laufen Songs, die nachts erst rausgekommen sind, heute Nacht. Erst ein paar Stunden alt, unter anderem, beunruhigend finde ich, John Legend mit Here It Is, einfach der erste Weihnachtssong für dieses Jahr. Here

Okay, gut, wenn ich einen Wunsch frei habe, John Legend, dann bitte keine Weihnachtsmusik Anfang Oktober. Dafür bin ich noch nicht bereit, hier auf Absolut Hot. Wir spielen dafür andere geile Songs. Das hier zum Beispiel ist Robin Schulz mit Watermelz zusammen. Take it slow. Wir haben jetzt kurz nach 11.

0: hören.
1: Imagine, jetzt so um gleich 11:15, ihr müsst dringend zu einem Termin oder habt früher Schule aus, früher Arbeit aus, ihr wollt einfach weg. Und dann kommt ihr so fett in Stau, dass sich gar nichts mehr bewegt. Kennen wir alle die Situation. Ich bin Marlon High, Lost Frequencies, der hatte gestern genau das Szenario, aber vor einem Auftritt. In Indien war er auf einem Festival, auf der Bühne gebucht, ja, und dann stand er im Stau. Ist er wirklich ausgestiegen und dann zu Fuß bis zur Bühne gelaufen. Das ist mal ein Satz, würde ich sagen. Und da hat er seinen neuen Song performt, der jetzt auch hier bei uns auf absolut hot läuft. Don't Forget About Me. Superschön. Von Lost Frequencies. Der kam heute Nacht erst raus und wir machen das ja freitags immer so hier auf absolut hot. Wir spielen die Songs, die nachts ganz neu rausgekommen sind. Und das ist einer davon. Okay.

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11: Wir haben einen neuen Crush in der Absolut Hot Community, der heißt Pedro Santos. Mhm. Es ist ein Newcomer aus England, er ist aber Portugiese ursprünglich und
12: heiß.
11: Ja, er ist erstens heiß und zweitens macht er geile Musik und da hören wir natürlich rein bei uns in der Playlist. Yes. Ganz neu am Start, Should Have Known Better in 5 Minuten.
12: Nur geile Songs laufen hier auf Absolut Hot. Das hier ist H mit Ring My Bell.

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0: Wisst ihr, was richtig Pain ist, wenn man als Gay mit den Girls feiern geht am Wochenende? Man geht ab auf den Dancefloor, man sieht einen hotten Typen und dann weiß man nicht, ist der gay? Oder steht er auf die Girls? Das ist die Frage und wir müssen mal kurz drüber quatschen.
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0: Ich bin Marlon, hi zusammen. Es ist halt wirklich so ein Ding, wenn ich feiere mit meinen Girls, meistens crushen wir auch auf dieselben Typen. Und dann ist es immer so, ist er gay? Nee, Mann, ich glaube, der ist nicht gay. Oder ich sag dann, Mädels, der ist für euch, bitteschön. Es ist wirklich in Real Life manchmal schwer, so zu erkennen. Man müsste dann direkt den ersten Schritt machen, aber checkt ihr, manchmal ist man ja so ein bisschen schüchtern. Man will ja immer safe sein, man will ja nicht unbedingt einen Korb bekommen. So. Auf Social Media ist es dann einfacher. Ne? Da geht man einfach bei dem Typen auf das Profil, schaut, wem folgt er so, sind da ein paar Gays dabei, ist die Wahrscheinlichkeit schon mal ganz hoch, dass er vielleicht auch von unserem Ufer ist. Aber es gibt da auch so ein Zeichen, wo ich auch immer drauf achte und das sind so Baddie-Künstlerinnen. Zum Beispiel Sabrina Carpenter, Tate McRae oder Slater auf jeden Fall. Und die hat heute Nacht auch lustigerweise einen neuen Song released namens I Think He's Got a Girl. Also ich glaube, er hat eine Freundin, passt ganz gut zum Thema gerade, fällt mir auf. Und da haben wir jetzt rein hier auf Absolut Hot. Am New Music Friday stellen wir euch immer die ganz neuen Songs vor, die nachts erst rausgekommen sind. Und das ist einer davon. Ich bin Marlon. Hi!

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7: Happy Friday, ich bin's Marlon, hi. Wir haben heute New Music Friday, heißt auf Absolut Hot laufen Songs, die nachts erst rausgekommen sind, heute Nacht. Erst ein paar Stunden alt, unter anderem beunruhigend finde ich, John Legend mit Here It Is, einfach der erste Weihnachtssong für dieses Jahr.
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wenn ich einen Wunsch frei habe, John Legend, dann bitte keine Weihnachtsmusik Anfang Oktober. Dafür bin ich noch nicht bereit, hier auf Absolut Hot. Wir spielen dafür andere geile Songs. Das hier zum Beispiel sind alle Farben. Und Mae Stevens mit Same Old Sky. Wir haben jetzt kurz nach eins. Schönes Wochenende euch, Hotties.

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0: Gleich Viertel nach eins und wir hören jetzt in das neue Troye Sivan Album rein, das heute Nacht rauskam.
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0: Troye Sivan hat jetzt vor seinem Album-Release heute Nacht schon zwei Singles davon veröffentlicht und einen Song hat er sogar live auf einem Festival in den USA performt. Da hören wir mal kurz rein. Le Boy ist das. Das ist ein Song von dem Troye Sivan Album She's the Best, das heute Nacht erst rauskam. Das hat er schon auf dem Festival einmal angesungen und jetzt auf Absolute Hot hören wir den Song in voller Länge. Das ist Le Boy, der kam heute Nacht erst raus.

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14: Wir haben hier die Creme de la Creme in der Warteschlange. Yep. Aber wirklich, wir haben geile DJs, zum Beispiel Robin Schulz. Wir haben Lady Gaga, Alter. Das ist die Queen of fucking Pop.
15: Bruno Mars sehe ich hier, oh mein Gott. Mega, da bin ich ja gleich dabei wieder.
14: Und Alex Horan, auch geil. Emerald Eyes läuft jetzt hier auf Absolut Hot. Wir haben kurz nach zwei. Schönen Freitag euch.
15: Schönen Freitag.

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0: Es ist 3:20. Schönen Freitag euch.
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0: Oh, jetzt wird's spannend hier auf Absolute Hot. Ich bin Marlon, hi zusammen. Wenn ein Remix rauskommt zu einem Song, den es schon gibt, das ist immer so 50-50. Entweder der ist noch geiler als der Originalsong oder es ballert nicht so sehr. Wir finden es jetzt zusammen raus. Lord Luxury hat einen Remix zu dem Song One Call Away gemacht. Es ist auf jeden Fall so schon ein Banger, muss man sagen. One Call Away. Jetzt als Remix hier auf Absolut Hot mit deiner Playlist dabei. Mit Roya zusammen. Wir spielen hier auf Absolut Hot freitags immer die Songs, die nachts ganz neu rausgekommen sind. Also der ist jetzt erst ein paar Stunden alt. Ich habe nur einmal kurz reingeklickt. Ich habe den Beat gehört und war so, den darf ich nicht vorenthalten. Heute am New Music Friday. Das ist Loud Luxury mit Roya zusammen. Und One Call Away als Remix.
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9: Leute, wir starten hier sowas von rein in euren Freitagnachmittag, so wie ihr das verdient habt mit Hot Hits. Gleich für euch Another und 54 Ultra mit Talk to You. Jetzt aber erstmal H und Ring My Bell. Euer Sound für euren Freitagnachmittag mit mir, Sophia. Hi. 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

0: Leute, kennt ihr das? Eigentlich eine doofe Frage, weil ich weiß, dass ihr die Situation kennt. Ihr seid eigentlich längst über die Person hinweg. Zumindest redet ihr euch das ein und dann seid ihr im Club oder auf einer Party. Habt ein bisschen Alkoholintus, wie das halt eben manchmal ist, und auf einmal kickt's doch wieder. Auf einmal habt ihr wieder diesen Liebeskummer. Sitzt in der Ecke, seid traurig und habt plötzlich gar keinen Bock mehr auf diese Party und habt den Drang danach, der Person zu schreiben. Tipp, schreibt ihm oder ihr nicht. Es lohnt sich nicht. Troy Sivan, der gibt jetzt hier Vollgas an eurem Freitagnachmittag bei Absolut Hot mit Party. Ich bin Sophia, hey.
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It's Friday, hier bei Absolut Hot und allein dafür dürfen wir uns heute schon zu den Glücklichen zählen. Das ist eine wunderschöne Überleitung zum nächsten Song. Topic und Card Plush jetzt hier für euch mit Lucky Ones. Ich bin Sophia, hey.

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0: So sieht's aus. Lost Frequencies, der hat aufgerufen, die schönsten Momente aus dem Sommer nochmal zu teilen. Ne? Eure Festivalmomente, eure Urlaubsbilder, eure Urlaubsvideos vom Girls- oder Boys-Trip, um die gemeinsam festzuhalten. Und diese wunderschönen Erinnerungen passen auch perfekt zu seinem neuen Hot-It. Ne? Also den Song könnt ihr perfekt runterlegen, falls ihr gerade an so einem Reel bastelt. Don't Forget About Me. Letzte Nacht erschien zuerst hier bei Absolute Hot Lost Frequencies.
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Kleiner Storytime hier bei Absolut Hot. Und es ist mir wirklich ein bisschen unangenehm, aber ich habe die Woche schon selbst einen Platten verursacht. Ich wollte meinen Reifendruck anpassen, ne? Weil da irgendwie ein bisschen zu wenig Luft drin war. Habe das bisher noch nie selbst gemacht, bin ich ganz ehrlich. Aber ich dachte mir so, komm, das kann ja nicht so schwer sein. Habe mir davor auch ein TikTok-Video reingezogen, ne? Dachte, ich habe alles im Griff. Auf jeden Fall merke ich dann, während dieses Vorgangs, dass die Luft rausgeht, anstatt in diesen Reifen rein. Leute, ich war so panisch. Ich bin in die Tankstelle reingerannt, habe den Tankstellenmitarbeiter um Hilfe gebeten. Der hat mich erstmal kurz ausgelacht. Ihm ist aber dann wirklich genau das Gleiche passiert. Also irgendwas hat da mit dem Ventil nicht gepasst. Ich weiß es nicht. Ich habe bei euch wahrscheinlich jetzt gerade eine neue Angst freigeschaltet. Auf jeden Fall hat dieser super freundliche Mitarbeiter, muss ich an der Stelle betonen, seinen Kumpel angerufen, der Kfz-Mechaniker ist. Und dieser Mann, dieser Engel, der hatte so eine Handluftpumpe mit dabei und der hat meinen Reifen von 0 wieder auf 100 aufgepumpt. Danke an der Stelle. Vielleicht hören die Jungs hier gerade rein. Danke, danke, danke. Ey, ich habe mir schon irgendwelche Szenarien im Kopf ausgemalt. Das war wirklich der absolute Horror. Absolut Hot läuft bei euch. Ich bin Sophia. Schönen Freitag euch mit Sonny Fodera und Becky Hill.

falsche Jahreszeit tut unserer mentalen Gesundheit leider nicht so gut. Ne? Ich glaube, das ist uns allen bewusst. Deswegen seid gut zueinander, passt aufeinander auf. Das ist die Message hinter Find Me von Tiffany Ares. Habe ich jetzt hier bei Absolut Hot für euch. Ich bin Sophia, schönen Freitag, guten Start ins Wochenende.

0: 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Marlon und Jana vom Hottest Morgen Deutschlands haben das Ganze mal heute Morgen etwas aufgearbeitet.
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0: 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Plakatkampagne in ganz Deutschland, Absolut Radio. Wir müssten überall in jedem Bundesland irgendwo hängen. Also checkt uns da gerne mal aus. Ich bin Sophia, absolut hottest hier. Ich wünsche euch einen wunderschönen Freitag. Jetzt mit One Republic und Need Your Love.

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8: Ob ihr es wollt oder nicht, wir holen hier gleich nochmal ein Fünkchen Sommer zurück mit Loyal David Puentes. Golden Summer habe ich gleich für euch. Davor noch MK und Poppy Bascom mit Zone. Was ist das für ein geiler Song für einen Freitagnachmittag, fürs Wochenende? Here we go. Ich bin Sophia. Hi.

0: Ich finde es ja sehr sympathisch, wenn Stars gar nicht checken, wie erfolgreich sie eigentlich sind. Ne? Geht bunt so.
1: Weil einfach alle Leute, die im Team arbeiten, alles nur Freunde sind und teilweise einfach in den Job geworfen worden sind, fühlt es an, als wäre ich einfach mit der Freundesgruppe unterwegs. Und dann bekomme ich eher von außen mit, ey, das ist ja voll krass, was du machst. Ist so, ja, also ich weiß nicht. Ich nehme es gar nicht so wahr. Man muss mal realisieren und echt nochmal noch dankbarer, als man sonst noch ist, dafür sein, weil es ist echt wundervoll, was man da erleben darf.
0: Bunt und Mapai gibt es jetzt hier neuer Freitagnachmittag mit Drippin. Ich bin Sophia. Macht euch ein schönes Wochenende.

So klingt absolut hot zum Start ins wohlverdiente Wochenende. Ich bin Sophia. Hi, schön, dass ihr eingeschaltet habt. Und ich habe Rosé für euch, Mitglied von Blackpink. Also hier gibt es jetzt jede Menge Girlpower. Und die hat mal wirklich bewiesen, dass sie als Solokünstlerin genauso stark ist, dass sie die Girlgroup gar nicht braucht. Gibt's auch nicht so oft. Hier kriegt er jetzt von mir einen neuen Hotted New Trick.

0: Buddies. Ich hoffe, dass ihr euch spätestens nach heute genauso anhört wie der Dennis.
1: 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Ich finde das so toll, dass da immer die neuesten Songs vorgestellt werden. Ich liebe einfach alles dran.
0: So sieht's aus. New Music Friday heute. Das heißt, ihr kriegt hier die Songs, die erst ein paar Stunden alt sind. Den nächsten Hot Hit, den nächsten New Music Friday Hot Hit gibt's hier in circa 20 Minuten und der kommt von Troy Sivan. Der hat hier ein ganz schön spicy Album rausgebracht. Bleibt unbedingt dran. Hier jetzt Calvin Harris und Chessy mit Satisfy. Ich bin Sophia. Hey.

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Herbst so langsam nicht mehr entkommen, ne? Draußen wird es langsam herbstlich, die Jacken werden dicker, die Tage kürzer, aber unsere Hot Hits hier bei Absolut Hot, die klingen auf jeden Fall weiterhin nach Sommer. The Bossa habe ich jetzt für euch. Die Jungs kommen aus Norwegen und der Song Magnetic, der klingt einfach nach wie vor nach so einem richtig schönen Sonnenuntergang und einer guten Zeit mit Freunden. Und vielleicht brauchen wir genau dieses Sommergefühl jetzt im Oktober. The Bossa hier bei Absolut Hot. Happy Friday.

Sind wir hinterher schlauer? Würden wir es nochmal tun? Wahrscheinlich manchmal ja, oder? Absolut Hottes hier. Ich bin Sophia. Kommt gut ins Wochenende. Und genau darum geht es jetzt in Pedro Santos mit Should Have Known Better. Ich hätte es besser wissen müssen.

0: Hier am Nachmittag. Ich bin Sophia und Hotties, seid ihr ready für das neue Album von Troye Sivan?
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0: Troye Sivan, der macht gerade seinen ganz eigenen kleinen Herbst-Glow-Up durch, ne? Mit seinem neuen Album She's the Best. Das ist erst ein paar Stunden alt. Und der Titel zeigt, dass Troye schon was für das Feminine übrig hat. Ne? Hat er ja auch schon mit Songs wie One of Your Girls bewiesen, ne? Aus seinem letzten Album. Jetzt geht's in die nächste Era und die klingt ziemlich aufregend. Mit auf dem Album ist auch sein Song FF. Der Titel lässt Raum für Spekulationen. Viele sagen, es heißt so viel wie fucking forever. Und er selbst beschreibt den Song auch als, ja, einen Liebessong an einen Mann, den es eigentlich gar nicht gibt. Und ich glaube, wir kennen es alle. Die Lulu sein macht auch manchmal ein bisschen Spaß, sich alles Mögliche auszumalen, ohne dass die Person überhaupt existiert. Absolut Hot ist hier am New Music Friday jetzt mit Troye Sivan und FF.

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1: 17 Uhr ist es, das heißt, der ein oder andere slidet gerade schon ganz genüsslich in den Freitagfeierabend. Habt ihr euch verdient? Hier habe ich jetzt für euch Robin Schulz und Take It Slow. Der macht schon mal Bock auf Wochenende. Ich bin Sophia, hey.

Absolut hot ist hier an eurem Freitagabend und morgen wird es bei mir sehr emotional. Bei euch vielleicht auch, falls ihr auf so eine richtig schöne Herbsthochzeit eingeladen seid. Meine längste Freundin heiratet. Ne? Wir kennen uns seit wir ungefähr 4 sind. Das heißt, wir haben die ersten Geheimnisse miteinander geteilt, peinliche Phasen gehabt, wilde Geschichten durchlebt, den ersten Liebeskummer überstanden und jetzt wird sie da morgen einfach in der Kirche in ihrem Kleid entlanglaufen und heiraten. Also ich meine, mir war schon immer klar, dass sie vor mir heiraten wird. Aber jetzt ist morgen einfach der Tag. Ich glaube, wir werden zu schnell erwachsen, oder?

Wer hat Bock auf so eine richtig schöne Liebeserklärung hier bei Absolut Hot? Vielleicht habt ihr selbst ja auch schon lange keine bekommen. Bekommt man ja auch nicht so oft, ne? Also erfahrungsgemäß kann ich sagen, ich habe auch noch nicht so oft eine Liebeserklärung in meinem Leben bekommen. Alex Warren, der haut dagegen eine nach der anderen raus für seine Frau, verpackt in einem Song, Emerald Eyes.

New Music Friday hier bei Absolut Hot. Ich bin Sophia, wünsche euch einen Happy Friday. Und der nächste Song geht an Menschen raus, bei denen wir uns immer melden können. Ne? Egal wie spät es ist oder wie chaotisch unser Leben gerade aussieht. Keine großen Erklärungen, kein schlechtes Gewissen. Einfach Leute, die da sind, wenn wir sie brauchen. Ihr seid Gold wert. Der hier ist für euch, laut Luxury. One Call Away, der passt gut ins Wochenende hier bei Absolut Hot.

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1: Europa kennt beim Ausstieg aus Erdgas nur eins, und zwar Vollgas! In den letzten Jahren ist EU bei Solar- und Windkraft wirklich all in gegangen. Dadurch konnten in wenigen Jahren 20% des Gasverbrauchs verringert werden. Europa ist quasi eine Boss-Bitch, die sich mit erneuerbaren Energien einfach selbstständig macht. Baddy! Damit ist die gesamte EU in Zukunft immer weniger abhängig von Kohle und Erdgas. Fossile Energien, die aus nur einzelnen Standorten gesichert werden können. Energie wird für Europa also billiger, sicherer und vor allem umweltfreundlicher.
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Leute, wir machen uns hier gar keinen Stress am Freitag Feierabend. Ne? Wir lehnen uns jetzt hier einmal zurück, atmen durch. Die Woche war stressig genug und wir genießen jetzt einfach den Feierabend. Hier mit Hot Hits, das ist Malik Harris mit Easy. Absolut Hot ist hier.

Gottis, ich würde mich sehr geehrt fühlen, wenn ich auch nach Feierabend noch mit To Go bei euch dabei sein darf. Absolut Hottes hier, ich bin Sophia und checkt gerne mal die Absolut Radio App aus. Die ist ganz umsonst, gibt es bei euch im App Store und an Tagen wie heute lohnt sie sich besonders, denn wir haben hier immer mal wieder ganz neue Songs mit am Start. Am New Music Friday, jeden Freitag gibt es hier die Songs, die ihr sonst noch nirgends gehört habt, die erst ein paar Stunden alt sind. In der nächsten Stunde gibt es hier den nächsten neuen Song und bis dahin würde ich sagen, machen wir weiter hier mit Girl Power, Cat's Eye und Animal bei Absolut Hot.

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6: 18 Uhr ist es, Feierabend, Freitag Feierabend. Wir starten rein ins Wochenende und da ist gleich Samba mit dabei. Shakira können wir ein bisschen abschicken schon mal und jetzt Topic mit Carte Blanche und Lucky Ones. Ich bin Sophia, hi.

Zum Glück gibt es auch die Abende, an denen wir eigentlich gar nichts Großes brauchen. Ne? Keine Party, kein Riesenprogramm, einfach jemanden, mit dem wir gerne zusammen Zeit verbringen. Die Bestie oder der Boyfriend, Girlfriend, wie auch immer. Und einfach auf der Couch sich einen cozy Abend machen. Vielleicht ist heute ja bei euch so ein Abend. Bei mir ist definitiv so ein Abend und ich freue mich auch schon total drauf. Und genau um solche Momente in bester Gesellschaft geht's in Clean Bandits, Chloe's und Omar Leighs Song Company. Der ist neu hier bei Absolut Hot.

Bestes Feeling gerade, weil Wochenende, Freitagabend, wir haben die Woche gut überstanden. Leute, wir sind einfach jetzt auch mal stolz auf uns, oder? Ich bin Sophia, macht's euch schön mit Martin Garrix und Ed Sheeran. Das ist Repeat It, hier bei Absolut Hot.

0: Wir hängen gerade in ganz Deutschland auf Plakaten. Woo! Ist auch ein bisschen cool, ehrlich gesagt. Also falls ihr uns irgendwo spottet, falls ihr Absolut-Radio-Plakate seht, schreibt uns auf die Hotline 0160 48 700. Schickt uns Bilder. Und bei dieser ganzen Plakatkampagne, so cool die auch ist, gab es einen kleinen Fail. Marlon und Jana vom Hottest Morgen Deutschlands haben das Ganze mal heute Morgen etwas aufgearbeitet.
1: Jana ist gerade ein bisschen schlecht vor Lachen, weil ein Kollege von uns, von Absolut-Radio, der ist mit uns zusammen auf einem Plakat und der ist da so verschoben drauf.
2: Also wer hat das hingeklebt? Das ist bodenlos.
0: Deswegen unser Appell an euch, Leute, checkt mal aus, ob wir ordentlich geklebt sind und schickt uns gerne Fotos ins Studio. Wie gesagt, an die 0160 4 800 700. Ich bin Sophia, wünsche euch einen wunderschönen Feierabend jetzt mit H&R&B hier bei Absolut Hot. 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

know where to find me. Kurze unangenehme Story of my life hier bei Absolut Hot. Ich bin Sophia, schön, dass ihr eingeschaltet habt. Ich habe die Woche schon selbst einen Platten verursacht. Ich wollte meinen Reifendruck anpassen, Leute. Ja, genau. Und da habe ich meinen Reifen kaputt gemacht. Also zumindest gedacht, dass ich ihn kaputt gemacht habe. Ich habe das bisher noch nie selbst gemacht, aber ich dachte, komm, das kann ja nicht so schwer sein. Habe mir davor auch ein YouTube-Tutorial angeschaut und bin dann bestens gelaunt zu so einer Druckluftmaschine gegangen. Ne? Ihr wisst schon. Auf jeden Fall merke ich irgendwann, dass Luft aus dem Reifen rausgeht, statt reingeht. Ne? Ich natürlich direkt panisch in die Tankstelle reingerannt, habe den Mitarbeiter geholt, der hat erstmal gelacht und hat es dann aber selber verkackt. Ne? Also ihm ging es genau gleich, dann ist noch mehr Luft entwichen, sodass ich quasi einen Platten danach hatte. Jedenfalls war der trotzdem so eine Maus und war so hilfsbereit und meinte, hey, ganz ehrlich, das ist jetzt richtig blöd gelaufen, mein Kumpel ist Kfz-Mechaniker, ich rufe den jetzt mal an, der regelt das. Dann kam der auf jeden Fall und hat mit so einer Handluftpumpe den Reifen gerettet von 0 auf 100. Ich bin so dankbar, oh mein Gott. Dieser Mann ist ein Engel. Vielleicht hört er ja gerade rein. Nochmal danke an der Stelle. Absolut Hot hier am Freitag feiern mit Chamber City und Self-Aware.

Sitzt ihr ein entspanntes Wochenende auf der Couch, so wie bei mir, Sophia, oder geht ihr heute noch richtig steil? Falls ja, dann gibt's hier auf jeden Fall die Warm-Up-Hot-Hits fürs Wochenende. Jonathan und Daddy DJ mit Flipside, hier bei Absolut Hot.

0: Freitag Feierabend hier bei Absolut Hot. Ich bin Sophia und wir gehen rein ins Wochenende.
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0: Heute Nacht erschien das neue Album von Troye Sivan. She's the Best. Sie ist die Beste, heißt das Album. Mit drauf ist sein Hotted Le Boy, den habe ich jetzt für euch. Und den hat er auch schon vor Release mal für seine

wird, glaube ich, ziemlich deep und ziemlich gefühlvoll. Le Boy. Im Song geht es um diese Person, die wir im Kopf haben und wo wir natürlich schon alles ausgemalt haben. Ne? Hochzeit, Familie, generell einfach eine Beziehung mit der Person, obwohl die Person uns noch nicht mal wahrgenommen hat. Stay DeLulu hier am New Music Friday bei Absolut Hot mit Troye Sivan und Le Boy.

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